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1: Ich bin Dirk Jostes. Eine der wichtigsten Verkehrsadern in den Alpen ist heute dicht. Die Brenner Autobahn zwischen Österreich und Italien ist komplett gesperrt. Grund ist eine größere Demo. Genervte Anwohner in Tirol protestieren gegen Lärm und Staus. Die Behörden raten, wer in der Region aufs Auto verzichten kann, sollte das auch machen. Das Millionendebakel um die Pkw-Maut hat für Ex-Verkehrsminister Scheuer ein juristisches Nachspiel. Das Landgericht Berlin hat jetzt die Anklage gegen den CSU-Politiker zugelassen. Scheuer soll vor dem Bundestagsuntersuchungsausschuss zur Maut gelogen haben. Er bestreitet das. US-Präsident Trump will nur dann ein Abkommen mit dem Iran schließen, wenn seine Grundbedingungen erfüllt sind. Das hat das Weiße Haus nach neuen Beratungen erklärt. Eine der Grundbedingungen sei, dass Teheran niemals eine Atomwaffe besitzen dürfe. Der Iran hatte zuvor erklärt, es gebe noch gar keine Vereinbarung. Politische Spannungen belasten weiter die Vorbereitungen der Fußball-WM. Kurz vor Beginn hat die iranische Nationalmannschaft offenbar immer noch kein Visa für die USA. Dort finden alle Vorrundenspiele des Iran statt. Zuvor hatte das Team sein WM-Quartier schon von den USA nach Mexiko verlegt.
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2: Heute wieder viel Sonne, nur über dem Schwarzwald ein paar harmlose Quellwolken. Dazu heiße Temperaturen mit 29 bis 31 Grad. Und der Radio-Seefunk-Wettertrend für die ganze Heimat. Weiterhin viel Sonne, zeitweise ein paar mehr Wolken und bis zu 30 Grad.
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1: Ich bin Dirk Jostes. Millionen Fahrzeuge nutzen jedes Jahr die Brenner-Autobahn zwischen Österreich und Italien. Heute allerdings geht dort gar nichts. Die Autobahn ist komplett gesperrt. Denn genervte Anwohner demonstrieren gegen Lärm und die vielen Staus. Der ADAC rechnet damit, dass über 30.000 Reisende betroffen sind. Im Zusammenhang mit dem Millionendebakel um die Pkw-Maut soll Ex-Verkehrsminister Scheuer vor Gericht. Das Landgericht Berlin hat jetzt Anklage wegen Falschaussage gegen den CSU-Politiker zugelassen. Er soll vor dem Mautuntersuchungsausschuss gelogen haben. Scheuer bestreitet das. Der Iran hat US-Darstellungen über eine Vereinbarung zu einer verlängerten Waffenruhe widersprochen. Es gebe noch kein Abkommen, hieß es aus Teheran. US-Präsident Trump erklärte, er werde nur ein Abkommen unterschreiben, wenn seine Grundbedingungen erfüllt sind. Etwa, dass der Iran niemals eine Atomwaffe besitzen dürfe. Erstmals in diesem Jahr sind in Deutschland wieder weniger als 3 Millionen Menschen arbeitslos. Im Mai waren es 2,95 Millionen, so die Bundesagentur für Arbeit. Das sind knapp 60.000 weniger als im April. Die Frühjahrsbelebung ist trotzdem nicht richtig in Fahrt gekommen, sagt BA-Chefin Nahles.
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2: Heute wieder viel Sonne, nur bei dem Schwarzwald ein paar harmlose Quellwolken. Dazu heiße Temperaturen mit 29 bis 31 Grad. Und der Radio-Seefunk-Wettertrend für die ganze Heimat. Weiterhin viel Sonne, zeitweise ein paar mehr Wolken und bis zu 30 Grad.
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1: Ich bin Dirk Jostes, guten Morgen. Eine der wichtigsten Verkehrsadern in den Alpen ist heute dicht. Die Brenner Autobahn zwischen Österreich und Italien ist komplett gesperrt. Grund ist eine größere Demo. Genervte Anwohner in Tirol protestieren gegen Lärm und Staus. Die Behörden raten, wer in der Region aufs Auto verzichten kann, sollte das auch machen. Das Millionendebakel um die Pkw-Maut hat für Ex-Verkehrsminister Scheuer ein juristisches Nachspiel. Das Landgericht Berlin hat jetzt die Anklage gegen den CSU-Politiker zugelassen. Scheuer soll vor dem Bundestagsuntersuchungsausschuss zur Maut gelogen haben. Er bestreitet das. US-Präsident Trump will nur dann ein Abkommen mit dem Iran schließen, wenn seine Grundbedingungen erfüllt sind. Das hat das Weiße Haus nach neuen Beratungen erklärt. Eine der Grundbedingungen sei, dass Teheran niemals eine Atomwaffe besitzen dürfe. Der Iran hatte zuvor erklärt, es gebe noch gar keine Vereinbarung. Die in ein Wohnhaus in Rumänien eingeschlagene Drohne ist aus Russland. Das hat das NATO-Oberkommando bestätigt. Durch den Drohneneinschlag wurden in der rumänischen Stadt Galați nahe der ukrainischen Grenze 2 Menschen verletzt. Russland verdächtigt dagegen Kiew.
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2: Heute wieder viel Sonne, nur über dem Schwarzwald ein paar harmlose Quellwolken. Dazu heiße Temperaturen mit 29 bis 31 Grad. Und der Radio-Seefunk-Wettertrend für die ganze Heimat. Weiterhin viel Sonne, zeitweise ein paar mehr Wolken und bis zu 30 Grad.
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1: Ich bin Dirk Jostes. Guten Morgen. Millionen Fahrzeuge nutzen jedes Jahr die Brenner-Autobahn zwischen Österreich und Italien. Heute allerdings geht dort gar nichts. Die Autobahn ist komplett gesperrt. Denn genervte Anwohner demonstrieren gegen Lärm und die vielen Staus. Der ADAC rechnet damit, dass über 30.000 Reisende betroffen sind. Im Zusammenhang mit dem Millionendebakel um die Pkw-Maut soll Ex-Verkehrsminister Scheuer vor Gericht. Das Landgericht Berlin hat jetzt Anklage wegen Falschaussage gegen den CSU-Politiker zugelassen. Er soll vor dem Mautuntersuchungsausschuss gelogen haben. Scheuer bestreitet das. Der Iran hat US-Darstellungen über eine Vereinbarung zu einer verlängerten Waffenruhe widersprochen. Es gebe noch kein Abkommen, hieß es aus Teheran. US-Präsident Trump erklärte, er werde nur ein Abkommen unterschreiben, wenn seine Grundbedingungen erfüllt sind. Etwa, dass der Iran niemals eine Atomwaffe besitzen dürfe. Die Vorbereitung der deutschen Nationalmannschaft auf die Fußball-WM geht in die heiße Phase. Aktuell läuft das Trainingslager in Herzogenaurach. Sonntag testet das DFB-Team in Mainz gegen Finnland. Nächste Woche gibt's die Generalprobe in Chicago gegen die USA. Das erste WM-Vorrundenspiel findet in gut 2 Wochen gegen Curaçao statt.
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2: Heute wieder viel Sonne, nur über dem Schwarzwald ein paar harmlose Quellwolken. Dazu heiße Temperaturen mit 29 bis 31 Grad. Und der Radio Seefunk Wettertrend für die ganze Heimat. Weiterhin viel Sonne, zeitweise ein paar mehr Wolken und bis zu 30 Grad.
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1: Heute wieder viel Sonne, nur über dem Schwarzwald ein paar harmlose Quellwolken. Dazu heiße Temperaturen mit 29 bis 31 Grad. Und der Radio Seefunk Wettertrend für die ganze Heimat. Weiterhin viel Sonne, zeitweise ein paar mehr Wolken und bis zu 30 Grad.
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1: Ich bin Hanna Messerschmidt. Guten Morgen. Eine der wichtigsten Verkehrsadern in den Alpen ist heute dicht. Die Brenner Autobahn zwischen Österreich und Italien ist komplett gesperrt. Grund ist eine größere Demo. Genervte Anwohner in Tirol protestieren gegen Lärm und Staus. Die Behörden raten, wer in der Region aufs Auto verzichten kann, sollte das auch machen. Die Kritik an den hohen Ticketpreisen für die Fußball-WM reißt nicht ab. Mehrere DFB-Sponsoren sind jetzt mit eingestiegen, berichtet Welt am Sonntag. Fußball als weltweiter Volkssport Nummer 1 müsse für alle Fans erschwinglich bleiben, heißt es demnach von VW. Auch Bitburger äußerte sich ähnlich. US-Präsident Trump will nur dann ein Abkommen mit dem Iran schließen, wenn seine Grundbedingungen erfüllt sind. Das hat das Weiße Haus nach neuen Beratungen erklärt. Eine der Grundbedingungen sei, dass Teheran niemals eine Atomwaffe besitzen dürfe. Der Iran hatte zuvor erklärt, es gebe noch gar keine Vereinbarung. In der Fußball-Champions League steht heute das Finale an. Titelverteidiger Paris Saint-Germain trifft auf den englischen Meister FC Arsenal mit DFB-Stürmer Kai Havertz. Anstoß in Budapest, 18 Uhr. Geleitet wird die Partie vom deutschen Schiedsrichter Daniel Siebert.
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2: Heute wieder viel Sonne, nur über dem Schwarzwald ein paar harmlose Quellwolken. Dazu heiße Temperaturen mit 29 bis 31 Grad. Und der Radio-Seefunk-Wettertrend für die ganze Heimat. Weiterhin viel Sonne, zeitweise ein paar mehr Wolken und bis zu 30 Grad.
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1: Es gibt kleine Worte, die die Welt geschmeidig machen. Indem wir sie gebrauchen, zeigen wir anderen, dass wir sie schätzen. Wir zeigen, dass die anderen uns wichtig sind, einfach so. Eines dieser Worte heißt Bitte. Bitte sagen wird in unserer Welt immer weniger selbstverständlich. Manche Menschen haben den Eindruck, sie würden sich damit klein oder unwichtig machen. Ich glaube, dass wir uns damit nicht klein machen. Nein, wir machen den anderen groß. Und das sind zwei verschiedene Dinge. Würdest du das bitte machen? Das klingt so anders als, würdest du das machen? Das eine klingt wie ein Befehl, das andere stellt eine Verbindung her. Es ist ein Lebensstil, eine Weltanschauung, bitte zu sagen. Ich bin überzeugt, es hat etwas mit unserem Glauben zu tun. Thomas Dietrich, Katholische Kirche.

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12: Heute wieder viel Sonne, nur über dem Schwarzwald ein paar harmlose Quellwolken. Dazu heiße Temperaturen mit 29 bis 31 Grad. Und der Radio Seefunk Wettertrend für die ganze Heimat. Weiterhin viel Sonne, zeitweise ein paar mehr Wolken und bis zu 30 Grad.
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12: Ich bin Hanna Messerschmidt. Guten Morgen. Millionen Fahrzeuge nutzen jedes Jahr die Brenner-Autobahn zwischen Österreich und Italien. Heute allerdings geht dort gar nichts. Die Autobahn ist komplett gesperrt. Denn genervte Anwohner demonstrieren gegen Lärm und die vielen Staus. Der ADAC rechnet damit, dass über 30.000 Reisende betroffen sind. Auch von einigen DFB-Sponsoren gibt es jetzt Kritik an den hohen Ticketpreisen bei der Fußball-WM. Wie Welt am Sonntag berichtet, heißt es unter anderem von VW, Fußball als weltweiter Volkssport Nummer 1 müsse für alle Fans erschwinglich bleiben. Die FIFA rechnet mit Rekordeinnahmen von 11 Milliarden Euro durch das Turnier. Mit 74 Jahren soll er für einen Neustart stehen. Wolfgang Kubicki will sich heute zum neuen FDP-Chef wählen lassen. Mit Haut-drauf-Sprüchen macht Kubicki seit Jahrzehnten Politik und Schlagzeilen. Jetzt will er seine Popularität nutzen, um die FDP wieder zu beleben. Es ist das Duell Titelverteidiger und französischer Meister gegen Premier League-Sieger. Im Finale der Champions League spielen heute Paris Saint-Germain und der FC Arsenal gegeneinander. Für die Engländer wäre es der erste Titel in der Königsklasse.
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13: Angenehme Morgentemperaturen, 15 Grad aus Singen vom Herz-Jesu-Platz. Wir messen bei Ihnen in TTC Neustadt am Zäpfle-Bähnle erfrischende 11 Grad. Und zurzeit in Wiel im Kanton St. Gallen am Stadtsaal 14 Grad. Fenster auf, frische Luft rein, bevor es heute wieder brüllend heiß wird am Nachmittag mit 33 Grad und viel, viel Sonnenschein. Kaum eine schützende Wolke. Ein paar sind mal unterwegs Richtung Südschwarzwald oder Oberschwaben. Der Radio Seefunk Wettertrend für die ganze Heimat. Morgen müssen wir das auch nochmal ertragen. Viel Sonne, sehr hohe Temperaturen. Dann aber zum Nachmittag tut sich was. Dann kommen nämlich Schauer und einzelne Gewitter, die ein bisschen Erfrischung zumindest bringen.
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13: Im Moment blitzt es bei Ihnen in Basel in der Schwarzwaldstraße. Dankeschön, Radio Seefunk-Hörerin Silvia. Und noch ein aktueller Blitzer bei Ihnen in Arbon in der St. Galler Straße.
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13: Auf den Straßen in der Heimat ist soweit alles gut. Kommen Sie sicher an und wenn Sie Staus oder Blitzer entdecken, dann geben Sie Bescheid. Rufen Sie an oder schicken Sie eine WhatsApp. Die Nummer 07531 28 65 33.
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13: Und auf diesen Spaß freue ich mich heute wieder riesig mit Ihnen den ganzen lieben langen Tag die Songs aus dem buntesten Jahrzehnt der Musikgeschichte zu genießen. Und wir starten auch direkt mit einem tollen Hit von Desireless. Voyage. Voyage.
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Einen wunderschönen guten Morgen im 80er Samstag bei Radio Seefunk. Einfach die beste Musik bis 18 Uhr, 80er pur. Hier kommt eine fantastische Popnummer jetzt zum Aufdrehen für Sie, wenn Sie die Brötchen holen gehen, von den Communards, Never Can Say Goodbye. Damit starten Sie wirklich allerbestens rein in diesen Samstag. Und Rock gibt's direkt hinterher von Europe, The Final Countdown.

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11: 18 Grad in Wangen am Allgäu, am Eichendorf Museum. Geinhofen auf der Hornspitze an der Höri 17. Frauenfeld am Plättli zu 15 Grad. Jetzt noch erfrischen, bevor es wieder brüllend heiß wird. Heute Nachmittag mit viel Sonnenschein und kaum einer Wolke über uns. Ein paar sind unterwegs Richtung Südschwarzwald oder auch mal im Donautal. Der Radio-Seefunk-Wettertrend für die ganze Heimat. Auch morgen nochmal sehr sonnig, sehr heiß. Am Nachmittag fängt es dann an mit einzelnen Schauern oder Gewittern. Danach aber nicht wirklich viel kühler.
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11: Es gibt im Moment eine aktuelle Radarfalle bei Ihnen in Basel in der Oskar-Freistraße, entdeckt und gemeldet von Radio-Seefunk-Hörerin Anke. Dankeschön fürs Bescheidgeben.
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11: Soweit sieht's gut aus auf den Straßen in der Heimat. Passen Sie auf, kommen Sie sicher an. Und wenn Sie Staus oder Blitze entdecken, rufen Sie an oder schicken Sie eine WhatsApp, gerne auch als Sprachnachricht 07531 28 65 33.
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11: Und ich begrüße Sie ganz herzlich. Wir starten wieder durch. Jetzt mit toller Musik von Chaka Khan. Der geht gut ab. I Feel For You. Und dann gibt's auch noch Rock von David Bowie und Mick Jagger direkt hinterher.
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0: der 80er Samstag bis 18 Uhr nur 80er. Jetzt ist es gleich 7:45. Schönen guten Morgen am 30. Mai 2026.
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2: 30. Mai 1985. Duran Duran sind mit A View to a Kill neu in den Charts. Duran Duran Bassist John Taylor blickt auf. Um ihn herum laute Musik. Die Leute schieben sich an ihm vorbei und sein Blick ist schon ein bisschen trüber als noch vor den letzten vier Drinks. Da sieht er in der Menge plötzlich einen Mann stehen, dessen Gesicht er nur zu gut kennt. Es ist der Produzent der James-Bond-Filme, Albert R. Covey Broccoli. Normalerweise würden John Taylors Knie jetzt weich werden und er würde sich niemals trauen hinzugehen, denn er ist einer der größten Fans der Bond-Serie. Aber in den letzten paar Gläsern müssen auch ein paar Tropfen Mut gewesen sein. Also geht er auf Albert R. zu und spricht ihn an. Er erzählt ihm, was für ein Riesenfan er ist und hat plötzlich auch gar kein Problem damit, ihm zu sagen, dass die Musik der letzten zwei Filme seiner Meinung nach eher so mittelmäßig war. Daher bietet er ihm an, dass seine Band, Duran Duran, das Problem beheben und den Soundtrack für den nächsten Film liefern könnte. Denn er und seine Jungs wissen, was es braucht für einen guten Bond, sagt er. Trotz der Gefahr, dass das hier im wahrsten Sinne des Wortes eine Schnapsidee sein könnte, sagt Albert R. Covey Broccoli zu. Das fantastische Ergebnis dieser Schnapsidee kann man heute hören. In James Bond 007 im Angesicht des Todes oder jetzt in Ihrem Rundfunkempfangsgerät.

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11: Ich bin Hanna Messerschmidt. Guten Morgen. Eine der wichtigsten Verkehrsadern in den Alpen ist heute dicht. Die Brenner-Autobahn zwischen Österreich und Italien ist komplett gesperrt. Grund ist eine größere Demo. Genervte Anwohner in Tirol protestieren gegen Lärm und Staus. Die Behörden raten, wer in der Region aufs Auto verzichten kann, sollte das auch machen. Die Kritik an den hohen Ticketpreisen für die Fußball-WM reißt nicht ab. Mehrere DFB-Sponsoren sind jetzt mit eingestiegen, berichtet Welt am Sonntag. Fußball als weltweiter Volkssport Nummer 1 müsse für alle Fans erschwinglich bleiben, heißt es demnach von VW. Auch Bitburger äußerte sich ähnlich. Von vielen schon totgesagt will die FDP nun das Comeback schaffen, mit einem 74 Jahre alten Hoffnungsträger. Heute will sich Wolfgang Kubicki zum Parteichef wählen lassen. Den Job hat er sicher. Sein einziger Konkurrent Henning Höhne verzichtet auf die Kandidatur und will Vize werden. US-Präsident Trump will nur dann ein Abkommen mit dem Iran schließen, wenn seine Grundbedingungen erfüllt sind. Das hat das Weiße Haus nach neuen Beratungen erklärt. Eine der Grundbedingungen sei, dass Teheran niemals eine Atomwaffe besitzen dürfe. Der Iran hatte zuvor erklärt, es gebe noch gar keine Vereinbarung.
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12: Wir schauen uns direkt mal die aktuellen Temperaturen an und schauen da direkt zum Beispiel mal nach Schluchsee mit erfrischenden 17 Grad zurzeit noch. Die nächste Temperatur, die kommt aus Bad Schussenried von der Schussenrieder Erlebnisbrauerei. Da liegen wir bei 18 Grad. Und in Matzingen an der katholischen Kirche St. Josef zurzeit 16 Grad. Es wird aber heute noch deutlich mehr. Wir schaffen an die 33 Grad am Nachmittag. Viel Sonnenschein gibt es den ganzen Tag dazu und kaum Wolken über uns. Der Radio-Seefunk-Wettertrend für die ganze Heimat. Morgen auch noch mal sonnig und heiß. Danach wird es ein wenig erträglicher. Mit einzelnen Schauern oder Gewittern.
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12: Zurzeit mit einer Radarfalle aus Basel am Tiergarten Rhein. Dankeschön fürs Melden, Radio Seefunk-Hörerin Nelly.
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12: Soweit sieht's gut aus auf den Straßen in der Heimat. Keine größeren Behinderungen, wenn Sie unterwegs sind. Ich wünsche Ihnen eine gute Fahrt und geben Sie Bescheid bei Staus oder bei Blitzern jederzeit unter 07531 28 65 33 per Anruf oder per WhatsApp.
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12: Hoffentlich bedeutet das Wochenende für Sie ausspannen. Ich wünsche es Ihnen sehr, wenn Sie heute doch nochmal zum Arbeiten müssen. Na, dann sind wir natürlich auch wieder an Ihrer Seite. Mit uns kommen Sie gut durch mit der richtigen Musik. Von Timex Social Club jetzt zum Beispiel eine coole Nummer. Rumors.
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So klingt ihr Wochenende, so klingt der 80er Samstag bei Radio Seefunk. 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Viertel neun ist es jetzt. Ein Popsong von Eddie Grant, Rock gleich auch noch von Roxy Music. Kommen Sie gut rein in dieses Wochenende mit uns.

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12: Wir liegen schon bei 18 Grad. Beispielsweise in Bad Säckingen am St. Fridolinsmünster. Hier steht Missfelder Galerie 17, St. Margrethen im Kanton St. Gallen an der Post 18 Grad. Und das wird noch mehr heute. Im Tagesverlauf geht's dann noch rauf bis auf Temperaturen an die 33 Grad. Viel Sonne, ein paar Wolken sind mal unterwegs, so Richtung Donautal oder auch mal kurzzeitig rund um den Bodensee. Der Radio Seefunk Wettertrend für die ganze Heimat. Morgen genauso sonnig, nochmal brüllend heiß. Nachmittags einzelne Schauer oder Gewitter. Danach wird's dann etwas weniger warm.
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12: Da gibt es eine aktuelle Radarfalle in Klingnau in der Koblenzer Straße. Vielen Dank fürs Melden, Radio Seefunk-Hörerin Alvina. Und in Oberlottenweiler, da steht auch noch ein Blitz herum.
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12: Soweit ist alles gut auf den Straßen in der Heimat. Kommen Sie sicher an und melden Sie Staus oder Blitzer direkt ins Studio zu mir. 07531 28 65 33 per Anruf oder WhatsApp.
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12: Herzlich willkommen, guten Morgen und rein ins Wochenende mit den richtigen Songs. Ein Popsong von Lionel Richie gleich. Vorher aber noch Rock von Slades. My oh my zum Frühstücken jetzt. Lassen Sie sich's gut gehen und kommen Sie gut in dieses Wochenende.
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0: Das ist Radio Sefunk, das ist der 80er Samstag bis 18 Uhr wieder 80er pur. Und wir haben als nächstes einen Popsong von Taylor Dane, Tell It To My Heart. Schauen jetzt aber erstmal, was dieses Wochenende so angesagt ist mit Jannik Lammer aus der Redaktion.
1: In Bad Säckingen läuft aktuell die Geburtstagsausstellung Scheffel und die Trompeterstadt im Hochrheinmuseum Schloss Schönau. Geöffnet ist sie jeweils nachmittags von 14 bis 17 Uhr, also perfekt für alle, die Lust auf Kultur und ein bisschen Heimatgeschichte haben.
0: Ja, für den gemütlichen Wochenendausflug. Und was gibt's noch?
1: Ja, wer lieber genießen möchte, das Schaffhauser Gourmet-Festival läuft noch bis einschließlich heute Abend im Blauburgunderland. Da gibt's jede Menge regionale Spezialitäten und feine Küche aus der Region. Und dabei fährt sie einen Shuttlebus zu den verschiedenen Lokalen in den Ortschaften. Also ideal zum Schlemmen und Genießen.
0: Klingt nach einer wunderbaren Abwechslung. Und alle Infos finden Sie auch ganz bequem bei uns auf radiosefunk.de.
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16: Ich bin Hanna Messerschmidt. Guten Morgen. Sturm und Gewitter haben in Teilen Deutschlands für Probleme gesorgt. In NRW liefen vielerorts Keller voll, Bäume stürzten um. Es gab Probleme im Bahnverkehr. Mehrere Events mussten unterbrochen werden. Auch am Hamburger Flughafen kam es zu Verzögerungen. Heute und morgen könnte es erneut ungemütlich werden. Millionen Fahrzeuge nutzen jedes Jahr die Brenner-Autobahn zwischen Österreich und Italien. Heute allerdings geht dort gar nichts, die Autobahn ist komplett gesperrt. Denn genervte Anwohner demonstrieren gegen Lärm und die vielen Staus. Der ADAC rechnet damit, dass über 30.000 Reisende betroffen sind. Mit 74 Jahren soll er für einen Neustart stehen. Wolfgang Kubicki will sich heute zum neuen FDP-Chef wählen lassen. Mit Hau-drauf-Sprüchen macht Kubicki seit Jahrzehnten Politik und Schlagzeilen. Jetzt will er seine Popularität nutzen, um die FDP wieder zu beleben. Es ist das Duell Titelverteidiger und französischer Meister gegen Premier League-Sieger. Im Finale der Champions League spielen heute Paris Saint-Germain und der FC Arsenal gegeneinander. Für die Engländer wäre es der erste Titel in der Königsklasse.
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17: Wir schauen uns gleich mal die aktuellen Temperaturen an und zwar direkt mal den Blick beispielsweise zu Ihnen nach Bad Saulgau ans Katzentürmel. Schon 21 Grad, Stockach Amtsgericht 20, Romanshorn am Lokorama auch 20 Grad. Wird noch mehr heute, über 30 am Nachmittag. Es gibt Sonnenschein, mal tummeln sich ein paar Wolken mehr am Bodensee oder auch Richtung Oberschwaben. Der Radio-Seefunk-Wettertrend für die ganze Heimat morgen auch nochmal genauso sonnig, sehr heiß. Dann sind einzelne Schauer oder Gewitter möglich und in der Folge geht's ein bisschen runter mit den Temperaturen.
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17: In Oberlottenweiler, da steht ein Blitzer, und auch in Klingnau in der Koblenzer Straße. Vielen Dank fürs Melden. Radio Seefunk-Hörerin Heike.
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17: Im Großen und Ganzen sieht's gut aus auf den Straßen in der Heimat. Keine Verzögerungen. Kommen Sie sicher an und melden Sie Staus oder Blitzer direkt ins Studio über die 07531 28 65 33.
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17: Kommen Sie gut in dieses Wochenende. So muss der Samstag doch klingen, wenn Sie jetzt gerade auf dem Weg zu den Wochenendeinkäufen sind. Dann sind wir natürlich bei Ihnen im Auto mit dabei, damit alles ganz entspannt läuft. Hier gibt's den King of Pop gleich mal zum Start in die Stunde mit seinem Pop-Erfolg Dad.
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Radio Sefonk mit dem 80er Samstag. Bis 18 Uhr nur 80er, da gibt's doch schon den nächsten Pop-Erfolg hier von OMD. Rock gleich auch noch von AHA. Also es geht durch ein abwechslungsreiches Wochenende und ein sommerliches. Genießen Sie es bei Ihnen auf dem Balkon oder auf der Terrasse.

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10: Im Moment gibt's eine aktuelle Radarfalle in Klingnau in der Koblenzer Straße und in Oberlottenweiler. Dankeschön fürs Melden, Radio Seefunk-Hörerin Lisa.
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10: Soweit läuft es auf den Straßen in der Heimat. Passen Sie auf und kommen Sie sicher an Ihr Ziel. Geben Sie aber Bescheid bei Staus oder bei Blitzern unter 07531 28 65 33 per Anruf oder per WhatsApp-Sprachnachricht.
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10: Kommen Sie gut durch diesen Vormittag mit uns. Hier gibt's jetzt direkt den nächsten Kracher, zum Beispiel von Earth, Wind & Fire. Hier aber erstmal noch ein Erasure-Pop-Song, A Little Respect.
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0: Schönen 80er Samstag, hier ist Radio Sefonk, einfach die beste Musik, gleich mit Sommermusik, Vamos a la Playa. Aber ja, schauen wir mal, was es so an diesem Wochenende in der Heimat zu erleben gibt. Yannick Lamar aus der Redaktion.
1: Ja, morgen am Sonntag lädt der Alpenverein Pfullendorf zu einer Wanderung am Bodensee ein. Es geht von Bootmann zur Marienschlucht. Die Tour dauert etwa 6 bis 7 Stunden, also gut geeignet für Menschen mit Wandererfahrung.
0: Na, da braucht's dann natürlich auch gutes Schuhwerk. Hast du auch was dabei für alle, die lieber schlendern statt wandern?
1: Ja, habe ich. Das geht heute prima in Schopfheim, denn da ist heute ein großer Flohmarkt in der Altstadt. Und heute Abend wird's in Wahlwies musikalisch. Im Winkelstüble spielt die Jazzband The Sound of Gary Mulligan. Der Eintritt ist frei.
0: Vielen Dank, Yannick. Und es gibt weitere Tipps für Ihr Wochenende zum Nachlesen auch auf radioseefunk.de.
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15: Ich bin Hanna Messerschmidt. Guten Tag. Eine der wichtigsten Verkehrsadern in den Alpen ist heute dicht. Die Brenner Autobahn zwischen Österreich und Italien ist komplett gesperrt. Grund ist eine größere Demo. Genervte Anwohner in Tirol protestieren gegen Lärm und Staus. Die Behörden raten, wer in der Region aufs Auto verzichten kann, sollte das auch machen. Unwetter sind seit dem Abend über Teile Deutschlands hinweggezogen. Vor allem in NRW liefen zahlreiche Keller voll, Bäume stürzten um. Es gab Probleme im Bahnverkehr. Auch am Hamburger Flughafen kam es zu Verzögerungen. Mehrere Events mussten unterbrochen werden. Auch jetzt am Wochenende könnte es ungemütlich werden. Die FDP bangt um ihre Existenz und will das Comeback mit einem 74-jährigen Urgestein an der Spitze schaffen. Heute soll Wolfgang Kubicki zum neuen Parteichef gewählt werden. Kubicki steht für markige Sprüche und gezielte Provokationen und einen eher rechtsliberalen Kurs in der FDP. In der Fußball-Champions League steht heute das Finale an. Titelverteidiger Paris Saint-Germain trifft auf den englischen Meister FC Arsenal mit DFB-Stürmer Kai Havertz. Anstoß in Budapest, 18 Uhr. Geleitet wird die Partie vom deutschen Schiedsrichter Daniel Siebert.
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16: Wir liegen bei 22 Grad in Überlingen am Hänselebrunnen und auch in Bad Walzer am Schlosspark. Zurzeit in Wiel im Kanton Aargau am Stadtsaal 22 Grad. Heute Nachmittag noch 32, viel Sonnenschein dazu. Ein paar Wolken sind aber auch mal mehr unterwegs Richtung Donautal. Vor allen Dingen jetzt der Radio Seefunk Wettertrend für die ganze Heimat. Morgen genauso sonnig, genauso heiß. Im Laufe des Nachmittags ein paar einzelne Schauer. Danach ein bisschen weniger warm kurz mal.
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16: In Oberlottenweiler, da steht eine Radarfahne rum. Vielen Dank fürs Melden, Radio Seefunk-Hörerin Tanja.
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16: Derzeit ist auf den Straßen in der Heimat soweit alles okay. Keine größeren Verzögerungen. Kommen Sie gut und sicher an und melden Sie Staus oder Blitzer unter 07531 28 65 33 per Anruf oder per WhatsApp.
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16: Klasse, dass Sie mit am Start sind. Wir gehen direkt rein in die Stunde. Und zwar mit einem fantastischen Song von Queen. Da gibt's eine Rocknummer, I Want to Break Free, jetzt gleich mal.
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So klingt der 80er Samstag bis 18 Uhr wieder nur 80er bei Radio Seefunk den ganzen lieben langen Tag. Und wir sind mittendrin nach Rock von Fleetwood Mac. Pop jetzt von ABC, All of My Heart, für Ihren Start in dieses wunderbare Wochenende. Genießen Sie es hoffentlich heute Abend auch wieder mit einer schönen Grillparty. Jetzt ist es 10:45.

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15: Einer steht in Klingnau in der Koblenzer Straße und in Oberlottenweiler. Vielen Dank, Radio Seefunk-Hörer Rudolf.
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15: Mit Behinderung von der B31 zwischen Immenstadt und Hagnau. Da brauchen Sie im Moment locker 10, 15 Minuten länger. Und so sieht's auch auf der B31 aus zwischen Überlingen und der Wallfahrtskirche Birnau. Passen Sie auf, kommen Sie sicher an und geben Sie bei Staus oder bei Blitzern jederzeit Bescheid. 07531 28 65 33 per Anruf oder per WhatsApp.
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15: Hier geht's rein in den Samstag und ins Wochenende. Nochmal mit viel Sonnenschein, das Sie hoffentlich dann auch nochmal genießen. Vielleicht ja bei einer schönen Grillfeier auch heute Abend, bei der Sie einiges vorbereiten können. Jetzt schon Salate machen, Fleisch einlegen und so weiter. Wir sind bei Ihnen bei den Vorbereitungen dabei, dass da nichts schief gehen kann. Gleich mit Pop von Prince. Hier ein schöner, sanfter Rocksong von Phil Collins.
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0: Einen ganz wunderbaren Samstag Ihnen bei Radio Seefunk. Das ist der 80er Samstag bis 18 Uhr 80er pur mit den schönen Erinnerungen. Als nächstes Bill Medley und Jennifer Warnes aus Dirty Dancing. I've had the time of my life. Vorher schauen wir auf das Wochenende. Was denn da so angesagt ist, Yannick Lamar aus der Redaktion. Was können wir in der Heimat unternehmen?
1: In Obertöring wird an diesem Wochenende gefeiert. Beim Sommerfest lädt der Musikverein Berg zu schwäbischer Blasmusik, Geselligkeit und richtiger Festzeltstimmung ein. Also ein klassisches Heimatfest mit Musik und guter Laune.
0: Ja, und das klingt nach einem richtig gemütlichen Event. Was ist sonst noch so los?
1: In Lindau wird es dagegen mittelalterlich. Beim Mittelalter-Spektakulum am Campingplatz Gitzenweiler Hof tauchen Besucher in ein historisches Dorf ein mit Rittern, Gauklern und rustikalem Markttreiben. Also ein bisschen wie eine Zeitreise am Bodensee.
0: Mal was richtig anderes. Und alle Infos, die finden Sie auch ganz bequem auf radioseefunk.de bei uns im Netz.
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12: Ich bin Hanna Messerschmidt. Guten Tag. Eine Drohnensichtung hat für Probleme am Münchner Flughafen gesorgt. Ein Pilot hatte am Vormittag Alarm geschlagen. Die Start- und Landebahnen wurden vorsorglich gesperrt. Finden konnte man die Drohne allerdings nicht, wie uns die Polizei gesagt hat. Mittlerweile ist der Flughafen wieder freigegeben. Millionen Fahrzeuge nutzen jedes Jahr die Brenner-Autobahn zwischen Österreich und Italien. Heute allerdings geht dort gar nichts. Die Autobahn ist komplett gesperrt. Denn genervte Anwohner demonstrieren gegen Lärm und die vielen Staus. Der ADAC rechnet damit, dass über 30.000 Reisende betroffen sind. Auch von einigen DFB-Sponsoren gibt es jetzt Kritik an den hohen Ticketpreisen bei der Fußball-WM. Wie Welt am Sonntag berichtet, heißt es unter anderem von VW, Fußball als weltweiter Volkssport Nummer 1 müsse für alle Fans erschwinglich bleiben. Die FIFA rechnet mit Rekordeinnahmen von 11 Milliarden Euro durch das Turnier. Der Iran hat US-Darstellungen über eine Vereinbarung zu einer verlängerten Waffenruhe widersprochen. Es gebe noch kein Abkommen, hieß es aus Teheran. US-Präsident Trump erklärte, er werde nur ein Abkommen unterschreiben, wenn seine Grundbedingungen erfüllt sind. Etwa, dass der Iran niemals eine Atomwaffe besitzen dürfe.
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13: Mit ein paar aktuellen Temperaturen jetzt, zum Beispiel aus Weingarten vom Kultur- und Kongresszentrum. Da liegen wir schon bei 23 Grad, genauso wie bei Ihnen in Eisenbach. Am Sägewerk, Liestal am Dichter- und Stadtmuseum schon 24, heute Nachmittag noch knapp 32. Viel Sonnenschein, ein paar Wolken, aber auch mal mehr über uns. Richtung Donautal zurzeit am dichtesten. Der Radio Seefunk Wettertrend für die ganze Heimat. Es geht auch morgen durch den Sonntag nochmal sehr sonnig und sehr heiß. Danach langsam etwas wechselhafter und die Temperaturen gehen leicht zurück.
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13: In Oberlottenweiler, da steht aktuell eine Radarfalle rum. Dankeschön, Radio Seefunk-Hörer Anton.
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13: Passen Sie auf und kommen Sie sicher an Ihr Ziel. 20 Minuten plus auf der B31 im Moment zwischen Immenstadt und Hagnau. Wenn Sie Staus oder Blitzer entdecken, dann rufen Sie gleich an oder schicken Sie eine WhatsApp unter 07531 28 65 33.
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13: Klasse, dass Sie mit mir durch den 80er Samstag hier gehen. Mit toller Musik gleich. Da gibt's Rock von INXS und jetzt hier ein Popsong von Fun Fun, Color My Love. Da bereitet sich das Mittagessen doch wie von selbst zu, oder?
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Ein Popsong, der immer voll Spaß macht, ist von Rick Astley. Whenever You Need Somebody, kommt gleich. Hier noch diese Rocknummer von Glenn Frey. True Love, wir hören ihn schon im Hintergrund. Das ist der 80er Samstag bei Radio Seefunk. Den ganzen lieben langen Tag bis 18 Uhr, 80er pur. Während Sie bei der Arbeit sind zum Beispiel, begleiten wir Sie liebend gerne hier bei Radio Seefunk. Einfach die beste Musik.

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9: Im Augenblick steht eine aktuelle Radarfalle bei Ihnen in Basel in der Schwarzwaldstraße und es blitzt auch in Oberlottenweiler. Vielen Dank, Radio Seefunk, Hörer Done.
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9: Auf der B31 zwischen Immenstadt und Hagnau knapp 25 Minuten Zeitverlust. 10 Minuten plus auf der B31 zwischen Überlingen und der Wallfahrtskirche Birnau. Und auch auf der B34 zwischen Waldshut und Tingen. Wenn Sie noch Staus oder Blitze entdecken, rufen Sie an oder schicken Sie eine WhatsApp unter der 07531 28 65 33.
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9: So macht Ihr Wochenende richtig Spaß. Ich habe für Sie jetzt gleich einen fantastischen Rocksong von Yes. Vorher noch Stevie Wonder mit seinem Pop-Erfolg I Just Called to Say I Love You. Geht auch schon los.
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0: Das ist Radio Seefunk mit ihrem 80er Samstag bis 18 Uhr 80er pur, gleich ein Popsong von Boy George. Vorher stellen wir uns mal den Duft von frisch gegrilltem vor. Internationale Spezialitäten, kühle Getränke, Live-Musik unter freiem Himmel. Das können Sie aber auch alles in Realität erleben dieses Wochenende in Bad Säckingen. Da läuft nämlich die Street Food Fiesta von der Firma Pro City. Tom Fensche, was erwartet die Besucher?
1: Wir sind am Wochenende in Bad Säckingen, haben über 14 Trucks mit dabei. Da haben wir internationale Spezialitäten von original mexikanische Tacos über Erdbeerbecher, die dann mit Schokosoße übergossen werden. Und wir haben einen Burger Truck mit dabei, der wurde im Februar erst auf der Intergastra als Deutschlands bester Smash Burger ausgezeichnet. Also das allein, denke ich, eine Reise wert nach Bad Säckingen.
0: Auf jeden Fall ein echtes Genusswochenende bei freiem Eintritt. Los geht's heute Nachmittag auf dem Münsterplatz in Bad Säckingen und die Street Food Fiesta läuft dann noch bis morgen.
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12: Ich bin Hanna Messerschmidt. Guten Tag. Eine der wichtigsten Verkehrsadern in den Alpen ist heute dicht. Die Brenner Autobahn zwischen Österreich und Italien ist komplett gesperrt. Grund ist eine größere Demo. Genervte Anwohner in Tirol protestieren gegen Lärm und Staus. Die Behörden raten, wer in der Region aufs Auto verzichten kann, sollte das auch machen. Der Flugbetrieb am Münchner Airport ist am Vormittag unterbrochen worden. Ein Pilot hatte eine Drohne gemeldet, wie uns die Polizei bestätigt hat. Die Start- und Landebahnen wurden gesperrt, Flüge wurden umgeleitet oder verzögerten sich. Eine Drohne wurde aber nicht gefunden. Gegen 10 Uhr konnte der Betrieb wieder anlaufen. Von vielen schon totgesagt will die FDP nun das Comeback schaffen mit einem 74 Jahre alten Hoffnungsträger. Heute will sich Wolfgang Kubicki zum Parteichef wählen lassen. Den Job hat er sicher, sein einziger Konkurrent Henning Höhne verzichtet auf die Kandidatur und will Vize werden. In der Fußball-Champions League steht heute das Finale an. Titelverteidiger Paris Saint-Germain trifft auf den englischen Meister FC Arsenal mit DFB-Stürmer Kai Havertz. Anstoß in Budapest, 18 Uhr. Geleitet wird die Partie vom deutschen Schiedsrichter Daniel Siebert.
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13: 25 Grad in Donaueschingen an den Donauhallen oder auch in Lindau am Neuen Leuchtturm. Basel am Barfüßerplatz 28 bis 32 schaffen wir heute Nachmittag noch. Es ist sonnig, ein paar Wolken ziehen mal mehr durch Richtung Oberschwaben aktuell, sonst aber einfach nur sonnig und heiß. Das wird auch morgen noch so sein. Der Radio Seefunk Wettertrend für die ganze Heimat. Morgen Abend dann eine kleine Umstellung mit mehr Wolken, dann auch einzelnen Schauern. In der neuen Woche etwas wechselhafter und auch etwas weniger warm kurzzeitig.
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13: Es gibt im Moment einen aktuellen Blitzer und der steht bei Ihnen in Oberlottenweiler. Dankeschön, Radio Seefunk-Hörerin Franziska.
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13: Planen Sie etwas mehr Zeit ein auf der B31 zwischen Immenstadt und Hagnau, nämlich etwa 20 Minuten. Und auf der B31 auch zwischen der Wallfahrtskirche Birnau und Überlingen. Wegen eines Unfalls mindestens 10 bis 20 Minuten. Eine gute und sichere Fahrt und wenn Sie Staus oder Blitze entdecken, 07531 28 65 33 rufen Sie an oder schicken Sie eine WhatsApp, gern auch als Sprachnachricht.
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13: Schöne Mittagszeit wünsche ich Ihnen und lassen Sie sich schmecken heute mit Rock von Steve Winwood, der Sie gleich begleitet. Oder hier erst noch Chris de Burgh mit diesem Pop-Erfolg mit High on Emotion. Ich freue mich, dass Sie mit dabei sind.
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Die Mittagszeit bei Radio Seefunk. Am Samstag ist das die Mittagszeit. Am 80er Samstag bis 18 Uhr, 80er pur. Mit Pop von Laura Branigan gleich nach diesem Erfolg von Stan Ridgway nach Camouflage. Ich freue mich, dass Sie mit dabei sind. Es ist jetzt 12:15. Genießen Sie Ihr Wochenende schön gemütlich draußen auf dem Balkon. Unterm Sonnenschirm.

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12: Mit einem Blitzer aus Oberlottenweiler. Dankeschön, Radio Seefunk-Hörerin Simone, fürs Melden.
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12: B31 zwischen Immenstadt und Hagnau. Eine gute Viertelstunde Zeitverlust. Und auf der B31 zwischen Überlingen und der Wallfahrtskirche Birnau. Da ist das auch so. B34 zwischen Waldshut und Tingen. 10 Minuten plus. Haben Sie noch Staus oder Blitze entdeckt, dann rufen Sie an oder schicken Sie eine WhatsApp rein unter 07531 28 65 33.
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12: Schön, dass Sie mit dabei sind. Eine angenehme Mittagszeit. Das Wochenende, das soll ein Genuss für Sie sein. Deswegen gibt es solch entspannte Songs wie dieser hier von Cyndi Lauper, Time After Time jetzt.
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0: Hier ist Radio Seefunk mit dem 80er Samstag bis 18 Uhr, nur 80er. Ein Popsong von ABC jetzt gleich als nächstes. Aber Sie können natürlich auch einiges wieder unternehmen bei uns in der Region an diesem Wochenende. Yannick Lamar aus der Redaktion.
1: In Bad Säckingen läuft aktuell die Geburtstagsausstellung Scheffel und die Trompeterstadt im Hochrheinmuseum Schloss Schönau. Geöffnet ist sie jeweils nachmittags von 14 bis 17 Uhr, also perfekt für alle, die Lust auf Kultur und ein bisschen Heimatgeschichte haben.
0: Ja, für den gemütlichen Wochenendausflug. Und was gibt's noch?
1: Ja, wer lieber genießen möchte, das Schaffhauser Gourmet-Festival läuft noch bis einschließlich heute Abend im Blauburgunderland. Da gibt's jede Menge regionale Spezialitäten und feine Küche aus der Region. Und dabei fährt sie einen Shuttlebus zu den verschiedenen Lokalen in den Ortschaften. Also ideal zum Schlemmen und Genießen.
0: Klingt nach einer wunderbaren Abwechslung. Und alle Infos finden Sie auch ganz bequem bei uns auf radioseefunk.de.
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12: Ich bin Hanna Messerschmidt. Guten Tag. Millionen Fahrzeuge nutzen jedes Jahr die Brenner-Autobahn zwischen Österreich und Italien. Heute allerdings geht dort gar nichts. Die Autobahn ist komplett gesperrt. Denn genervte Anwohner demonstrieren gegen Lärm und die vielen Staus. Der ADAC rechnet damit, dass über 30.000 Reisende betroffen sind. Eine Drohnensichtung hat für Probleme am Münchner Flughafen gesorgt. Ein Pilot hatte am Vormittag Alarm geschlagen. Die Start- und Landebahnen wurden vorsorglich gesperrt. Finden konnte man die Drohne allerdings nicht, wie uns die Polizei gesagt hat. Mittlerweile ist der Flughafen wieder freigegeben. Auch von einigen DFB-Sponsoren gibt es jetzt Kritik an den hohen Ticketpreisen bei der Fußball-WM. Wie Welt am Sonntag berichtet, heißt es unter anderem von VW, Fußball als weltweiter Volkssport Nummer 1 müsse für alle Fans erschwinglich bleiben. Die FIFA rechnet mit Rekordeinnahmen von 11 Milliarden Euro durch das Turnier. Das Drama In die Sonne schauen ist bei der Verleihung des Deutschen Filmpreises als bester Spielfilm ausgezeichnet worden. Regisseurin Mascha Schilinski erhielt bei der Gala am Abend in Berlin die begehrte Lola. Die Preise für die beste weibliche und männliche Hauptrolle gingen an Senta Berger und August Diehl.
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13: Mit Sonnenschein und Wolken geht's gemischt durch den Nachmittag. Ein paar mehr Wolken gibt's mal Richtung Donautal oder auch in Oberschwaben. Sonst aber überwiegend sonnig und vor allem warm mit knapp über 30 Grad. Der Radio Seefunk Wettertrend für die ganze Heimat. Morgen auch erst sonnig und heiß. Am Nachmittag einzelne Schauer oder Gewitter. In der Folge wird's etwas weniger warm.
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16: Ich bin Mia Hin. Guten Tag. Eine Drohnensichtung hat den Münchner Flughafen lahmgelegt. Zwei Piloten hatten am Vormittag Alarm geschlagen. Die Start- und Landebahnen wurden umgehend gesperrt. Zahlreiche Flüge verzögerten sich oder wurden umgeleitet. Eine Drohne konnte die Polizei schließlich nicht finden. Nach einer Stunde lief der Flugbetrieb wieder an. Die FDP bangt um ihre Existenz und will das Comeback mit einem 74-jährigen Urgestein an der Spitze schaffen. Heute soll Wolfgang Kubicki zum neuen Parteichef gewählt werden. Kubicki steht für markige Sprüche und gezielte Provokation und einen eher rechtsliberalen Kurs in der FDP. Bundesfamilienministerin Prien denkt über neue Regelungen nach, um die Bildschirmzeit für Kinder zu begrenzen. Unter Dreijährige zum Beispiel sollten gar keinen Kontakt zu digitalen Endgeräten haben, sagte sie der Welt am Sonntag. Wie das genau umgesetzt werden soll, ließ Prien offen. In der Fußball-Champions League steht heute das Finale an. Titelverteidiger Paris Saint-Germain trifft auf den englischen Meister FC Arsenal mit DFB-Stürmer Kai Havertz. Anstoß in Budapest ist um 18 Uhr.
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17: Mit Sonnenschein und Wolken geht's gemischt durch den Nachmittag. Ein paar mehr Wolken gibt's mal Richtung Donautal oder auch in Oberschwaben. Sonst aber überwiegend sonnig und vor allem warm mit knapp über 30 Grad. Der Radio-Seefunk-Wettertrend für die ganze Heimat. Morgen auch erst sonnig und heiß. Am Nachmittag einzelne Schauer oder Gewitter. In der Folge wird's etwas weniger warm.
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5: Ich bin Mia Hin. Guten Tag. Der Flugbetrieb am Münchner Airport ist am Vormittag unterbrochen worden. Zwei Piloten hatten dort eine Drohne gemeldet. Die Start- und Landebahn wurden umgehend gesperrt. Flüge verzögerten sich oder wurden umgeleitet. Eine Drohne konnte die Polizei aber nicht finden. Gegen 10 Uhr lief der Betrieb wieder an. Mit 74 Jahren soll er für einen Neustart stehen. Wolfgang Kubicki will sich heute zum neuen FDP-Chef wählen lassen. Mit Hau-drauf-Sprüchen macht Kubicki seit Jahrzehnten Politik und Schlagzeilen. Jetzt will er seine Popularität nutzen, um die FDP wiederzubeleben. Der tote Ostseewal ist jetzt in Dänemark an Land gezogen worden. Seit zwei Wochen hatte das Tier vor der Insel Anholt im seichten Wasser gelegen und sich immer weiter aufgebläht. Dänische Spezialisten wollen den Kadaver in den kommenden Tagen untersuchen, um mehr über die Todesursache herauszufinden. Das befürchtete Stauchaos zwischen Österreich und Italien ist bislang ausgeblieben. Dort ist bis zum Abend die vielbefahrene Brenner-Autobahn gesperrt. Offenbar meiden viele Autofahrer heute den Weg über die Alpen, heißt es aus Österreich. Grund der Sperrung sind Proteste gegen den Autobahnverkehr.
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6: Mit Sonnenschein und Wolken geht's gemischt durch den Nachmittag. Ein paar mehr Wolken gibt's mal Richtung Donautal oder auch in Oberschwaben. Sonst aber überwiegend sonnig und vor allem warm mit knapp über 30 Grad. Der Radio Seefunk Wettertrend für die ganze Heimat. Morgen auch erst sonnig und heiß. Am Nachmittag einzelne Schauer oder Gewitter. In der Folge wird's etwas weniger warm.
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10: Ich bin Mia Hin. Guten Tag. Überraschende Wendung auf dem FDP-Bundesparteitag. Die EU-Abgeordnete Strack-Zimmermann fordert Wolfgang Kubicki im Rennen um den Parteivorsitz heraus. Gut 300 Delegierte bekundeten schriftlich ihre Unterstützung. Bislang war Kubicki der einzige Kandidat für den Posten. Eine Drohnensichtung hat den Münchner Flughafen lahmgelegt. Zwei Piloten hatten am Vormittag Alarm geschlagen. Die Start- und Landebahnen wurden umgehend gesperrt. Zahlreiche Flüge verzögerten sich oder wurden umgeleitet. Eine Drohne konnte die Polizei schließlich nicht finden. Nach einer Stunde lief der Flugbetrieb wieder an. Die Kritik an den hohen Ticketpreisen für die Fußball-WM reißt nicht ab. Mehrere DFB-Sponsoren sind jetzt mit eingestiegen, berichtet die Welt am Sonntag. Fußball als weltweiter Volkssport Nummer 1 müsse für alle Fans erschwinglich bleiben, heißt es demnach von VW. Auch Bitburger äußerte sich ähnlich. Es ist das Duell Titelverteidiger und französischer Meister gegen Premier League-Sieger. Im Finale der Champions League spielen heute Paris Saint-Germain und der FC Arsenal gegeneinander. Für die Engländer wäre es der erste Titel in der Königsklasse.
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11: Mit Sonnenschein und Wolken geht's gemischt durch den Nachmittag. Ein paar mehr Wolken gibt's mal Richtung Donautal oder auch in Oberschwaben. Sonst aber überwiegend sonnig und vor allem warm mit knapp über 30 Grad. Der Radio Seefunk Wettertrend für die ganze Heimat. Morgen auch erst sonnig und heiß. Am Nachmittag einzelne Schauer oder Gewitter. In der Folge wird's etwas weniger warm.
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9: Ich bin Mia Hin. Guten Tag. Wolfgang Kubicki ist neuer FDP-Vorsitzender. In einer Kampfabstimmung setzte er sich mit knapp 60% gegen Marie-Agnes Strack-Zimmermann durch. Die hatte ihre Gegenkandidatur erst auf dem Parteitag in Berlin heute kurzfristig angemeldet. Das befürchtete Stauchaos zwischen Österreich und Italien ist bislang ausgeblieben. Dort ist bis zum Abend die vielbefahrene Brenner-Autobahn gesperrt. Offenbar meiden viele Autofahrer heute den Weg über die Alpen, heißt es aus Österreich. Grund der Sperrung sind Proteste gegen den Autobahnverkehr. Der tote Ostseewal ist jetzt in Dänemark an Land gezogen worden. Seit 2 Wochen hatte das Tier vor der Insel Anholt im seichten Wasser gelegen und sich immer weiter aufgebläht. Dänische Spezialisten wollen den Kadaver in den kommenden Tagen untersuchen, um mehr über die Todesursache herauszufinden. In der Fußball-Champions League steht heute das Finale an. Titelverteidiger Paris Saint-Germain trifft auf den englischen Meister FC Arsenal mit DFB-Stürmer Kai Havertz. Anstoß in Budapest ist um 18 Uhr.
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10: Mit Sonnenschein und Wolken geht's gemischt durch den Nachmittag. Ein paar mehr Wolken gibt's mal Richtung Donautal oder auch in Oberschwaben. Sonst aber überwiegend sonnig und vor allem warm mit knapp über 30 Grad. Der Radio Seefunk Wettertrend für die ganze Heimat. Morgen auch erst sonnig und heiß. Am Nachmittag einzelne Schauer oder Gewitter. In der Folge wird's etwas weniger warm.
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14: Ich bin Mia Hehn. Guten Abend. Wolfgang Kubicki ist neuer FDP-Chef. Auf dem Parteitag in Berlin setzte er sich in einer Kampfabstimmung mit knapp 60% der Stimmen gegen Marie-Agnes Strack-Zimmermann durch. 33 Delegierte hatten deren Kandidatur erst heute kurzfristig ins Rennen gebracht. Eine Drohnensichtung hat den Münchner Flughafen lahmgelegt. 2 Piloten hatten am Vormittag Alarm geschlagen. Die Start- und Landebahnen wurden umgehend gesperrt. Zahlreiche Flüge verzögerten sich oder wurden umgeleitet. Eine Drohne konnte die Polizei schließlich nicht finden. Nach einer Stunde lief der Flugbetrieb wieder an. Die Techniker-Krankenkasse hat letztes Jahr so viele mögliche Behandlungsfehler erfasst wie noch nie. Mehr als 7.500 Versicherte meldeten sich mit Verdachtsfällen, hieß es gegenüber den Funke-Zeitungen. Fast ein Drittel entfiel auf chirurgische Eingriffe. Die Kritik an den hohen Ticketpreisen für die Fußball-WM reißt nicht ab. Mehrere DFB-Sponsoren sind jetzt mit eingestiegen, berichtet Welt am Sonntag. Fußball als weltweiter Volkssport Nummer 1 müsse für alle Fans erschwinglich bleiben, heißt es demnach von VW.
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15: In der Nacht teils bewölkt, teils klar. Die Tiefstwerte liegen so um die 13 Grad morgen früh. Der Radio Seefunk Wettertrend für die ganze Heimat. Der Sonntag wird morgen nochmal richtig sonnig und heiß mit über 30 Grad. Dann am Nachmittag sind einzelne Schauer oder Gewitter möglich. Die Temperaturen gehen in der Folge minimal zurück. Die nächste Woche dann etwas weniger warm.
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7: Ich bin Mia Hin. Guten Abend. Wolfgang Kubicki ist neuer FDP-Vorsitzender. In einer Kampfabstimmung setzte er sich mit knapp 60% gegen Marie-Agnes Strack-Zimmermann durch. Die hatte ihre Gegenkandidatur erst auf dem Parteitag in Berlin heute kurzfristig angemeldet. Der Flugbetrieb am Münchner Airport ist am Vormittag unterbrochen worden. Zwei Piloten hatten dort eine Drohne gemeldet. Die Start- und Landebahn wurden umgehend gesperrt. Flüge verzögerten sich oder wurden umgeleitet. Eine Drohne konnte die Polizei aber nicht finden. Gegen 10 Uhr lief der Betrieb wieder an. Die Kritik an den hohen Ticketpreisen für die Fußball-WM reißt nicht ab. Mehrere DFB-Sponsoren sind jetzt mit eingestiegen, berichtet Welt am Sonntag. Fußball als weltweiter Volkssport Nummer 1 müsse für alle Fans erschwinglich bleiben, heißt es demnach von VW. Nach Wochen im seichten Wasser ist der tote Ostseewal in Dänemark an Land gezogen worden. Spezialisten wollen das Tier in den kommenden Tagen untersuchen, um mehr über die Todesursache herauszufinden. Am Strand der Insel Anholt tummeln sich viele Schaulustige, obwohl der Wal jeden Moment platzen könnte.
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8: In der Nacht teils bewölkt, teils klar. Die Tiefstwerte liegen so um die 13 Grad morgen früh. Der Radio Seefunk Wettertrend für die ganze Heimat. Der Sonntag wird morgen nochmal richtig sonnig und heiß mit über 30 Grad. Dann am Nachmittag sind einzelne Schauer oder Gewitter möglich. Die Temperaturen gehen in der Folge minimal zurück. Die nächste Woche dann etwas weniger warm.
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3: Ich bin Mia Hin. Guten Abend. Wolfgang Kubicki ist neuer FDP-Chef. Auf dem Parteitag in Berlin setzte er sich in einer Kampfabstimmung mit knapp 60% der Stimmen gegen Marie-Agnes Strack-Zimmermann durch. 33 Delegierte hatten deren Kandidatur erst heute kurzfristig ins Rennen gebracht. Das befürchtete Verkehrschaos zwischen Österreich und Italien wegen der Sperrung der Brennerautobahn ist ausgeblieben. Offenbar hatten die meisten Autofahrer ihre geplante Fahrt über die Alpen verschoben. Den ganzen Tag über war die Brennerautobahn gesperrt. Tausende Anwohner protestierten gegen den zunehmenden Verkehr über die wichtige Nord-Süd-Verbindung. Der Flugbetrieb am Münchner Airport ist am Vormittag unterbrochen worden. Zwei Piloten hatten dort eine Drohne gemeldet. Die Start- und Landebahn wurden umgehend gesperrt. Flüge verzögerten sich oder wurden umgeleitet. Eine Drohne konnte die Polizei aber nicht finden. Gegen 10 Uhr lief der Betrieb wieder an. Rien ne va plus. In den Casinos in Baden-Baden, Stuttgart und Konstanz wird heute gestreikt. Das heißt, am Roulette-Tisch, beim Poker und Co. kann nicht wie gewohnt gezockt werden. Verdi ruft die Mitarbeitenden im Spielbankenlandesbetrieb erstmals zum Warnstreik auf. Es geht um mehr Geld für die über 500 Beschäftigten.
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4: In der Nacht teils bewölkt, teils klar. Die Tiefstwerte liegen so um die 13 Grad morgen früh. Der Radio Seefunk Wettertrend für die ganze Heimat. Der Sonntag wird morgen nochmal richtig sonnig und heiß mit über 30 Grad. Dann am Nachmittag sind einzelne Schauer oder Gewitter möglich. Die Temperaturen gehen in der Folge minimal zurück. Die nächste Woche dann etwas weniger warm.
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1: Ich bin Mia Hin. Guten Abend. Das befürchtete Verkehrschaos zwischen Österreich und Italien wegen der Sperrung der Brenner-Autobahn ist ausgeblieben. Offenbar hatten die meisten Autofahrer ihre geplante Fahrt über die Alpen verschoben. Den ganzen Tag über war die Brenner-Autobahn gesperrt. Tausende Anwohner protestierten gegen den zunehmenden Verkehr über die wichtige Nord-Süd-Verbindung. Der Flugbetrieb am Münchner Airport ist am Vormittag unterbrochen worden. Zwei Piloten hatten dort eine Drohne gemeldet. Die Start- und Landebahn wurden umgehend gesperrt. Flüge verzögerten sich oder wurden umgeleitet. Eine Drohne konnte die Polizei aber nicht finden. Gegen 10 Uhr lief der Betrieb wieder an. Wolfgang Kubicki ist neuer FDP-Vorsitzender. In einer Kampfabstimmung setzte er sich mit knapp 60% gegen Marie-Agnes Strack-Zimmermann durch. Die hatte ihre Gegenkandidatur erst auf dem Parteitag in Berlin heute kurzfristig angemeldet. Die Kritik an den hohen Ticketpreisen für die Fußball-WM reißt nicht ab. Mehrere DFB-Sponsoren sind jetzt mit eingestiegen, berichtet Welt am Sonntag. Fußball als weltweiter Volkssport Nummer 1 müsse für alle Fans erschwinglich bleiben, heißt es demnach von VW.
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2: In der Nacht teils bewölkt, teils klar. Die Tiefstwerte liegen so um die 13 Grad morgen früh. Der Radio Seefunk Wettertrend für die ganze Heimat. Der Sonntag wird morgen nochmal richtig sonnig und heiß mit über 30 Grad. Dann am Nachmittag sind einzelne Schauer oder Gewitter möglich. Die Temperaturen gehen in der Folge minimal zurück. Die nächste Woche dann etwas weniger warm.
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1: Ich bin Dirk Jostes. Guten Abend. Paris Saint-Germain hat den Champions-League-Titel verteidigt. Der neue und alte Titelträger bezwang den FC Arsenal im Finale in Budapest 5:4 nach Elfmeterschießen. In der regulären Spielzeit hatte der deutsche Nationalspieler Kai Havertz die Londoner in Front geschossen, ihr Paris ausglich und im Elfmeterschießen die besseren Nerven hatte. Wolfgang Kubicki ist neuer FDP-Vorsitzender. In einer Kampfabstimmung setzte er sich mit knapp 60% gegen Marie-Agnes Strack-Zimmermann durch. Die hatte ihre Gegenkandidatur erst auf dem Parteitag in Berlin kurzfristig angemeldet. Das befürchtete Verkehrschaos zwischen Österreich und Italien durch die Sperrung der Brenner-Autobahn ist ausgeblieben. Offenbar haben die meisten Autofahrer ihre geplante Fahrt über die Alpen verschoben. Den ganzen Tag über war die vielbefahrene Autobahn gesperrt. Tausende Anwohner protestierten gegen den zunehmenden Verkehr über die wichtige Nord-Süd-Verbindung. Unwetter sind über Teile Deutschlands hinweggezogen. Vor allem in NRW liefen zahlreiche Keller voll. Bäume stürzten um, es gab Probleme im Bahnverkehr. Auch am Hamburger Flughafen kam es zu Verzögerungen. Mehrere Events mussten unterbrochen werden. Auch jetzt am Wochenende könnte es ungemütlich werden.
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2: In der Nacht teils bewölkt, teils klar. Die Tiefstwerte liegen so um die 13 Grad morgen früh. Der Radio Seefunk Wettertrend für die ganze Heimat. Der Sonntag wird morgen nochmal richtig sonnig und heiß mit über 30 Grad. Dann am Nachmittag sind einzelne Schauer oder Gewitter möglich. Die Temperaturen gehen in der Folge minimal zurück. Die nächste Woche dann etwas weniger warm.
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1: Ich bin Dirk Joostes. Guten Abend. Paris Saint-Germain hat den Titel in der Fußball-Champions League verteidigt. PSG gewann das Finale in Budapest gegen den FC Arsenal 5:4 nach Elfmeterschießen. Nach der regulären Spielzeit hat es 1:1 gestanden. DFB-Kicker Kai Havertz hatte die Londoner in der regulären Spielzeit in Führung geschossen. Die FDP hat einen neuen Vorsitzenden. Auf dem Parteitag in Berlin hat sich Urgestein Wolfgang Kubicki in einer Kampfabstimmung mit etwa 60% gegen Marie-Agnes Strack-Zimmermann durchgesetzt. Sie hatte ihre Gegenkandidatur erst kurzfristig auf dem Parteitag angemeldet. Eine Drohnensichtung hat den Münchner Flughafen lahmgelegt. Zwei Piloten hatten am Vormittag Alarm geschlagen. Die Start- und Landebahnen wurden gesperrt, zahlreiche Flüge verzögerten sich oder wurden umgeleitet. Eine Drohne konnte die Polizei nicht finden. Nach einer Stunde lief der Flugbetrieb wieder an. Nach Wochen im seichten Wasser ist der tote Ostseewal in Dänemark an Land gezogen worden. Spezialisten wollen das Tier in den kommenden Tagen untersuchen, um mehr über die Todesursache herauszufinden. Am Strand der Insel Arnholt tummeln sich viele Schaulustige, obwohl der Wal jeden Moment platzen könnte.
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2: In der Nacht teils bewölkt, teils klar. Die Tiefstwerte liegen so um die 13 Grad morgen früh. Der Radio Seefunk Wettertrend für die ganze Heimat. Der Sonntag wird morgen nochmal richtig sonnig und heiß mit über 30 Grad. Dann am Nachmittag sind einzelne Schauer oder Gewitter möglich. Die Temperaturen gehen in der Folge minimal zurück. Die nächste Woche dann etwas weniger warm.
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1: Ich bin Dirk Jostes, guten Abend. Paris Saint-Germain hat sich erneut Europas Fußballkrone aufgesetzt. Der Titelverteidiger gewann das Champions-League-Finale in Budapest gegen den FC Arsenal mit 5:4 nach Elfmeterschießen. In der regulären Spielzeit hatte der deutsche Nationalspieler Kai Havertz die Londoner in Front geschossen, ihr Paris ausglich. Wolfgang Kubicki ist neuer FDP-Vorsitzender. In einer Kampfabstimmung setzte er sich mit knapp 60% gegen Marie-Agnes Strack-Zimmermann durch. Die hatte ihre Gegenkandidatur erst auf dem Parteitag in Berlin kurzfristig angemeldet. Das befürchtete Verkehrschaos zwischen Österreich und Italien durch die Sperrung der Brenner-Autobahn ist ausgeblieben. Offenbar haben die meisten Autofahrer ihre geplante Fahrt über die Alpen verschoben. Den ganzen Tag über war die vielbefahrene Autobahn gesperrt. Tausende Anwohner protestierten gegen den zunehmenden Verkehr über die wichtige Nord-Süd-Verbindung. Eine Drohnensichtung hat den Münchner Flughafen lahmgelegt. Zwei Piloten hatten am Vormittag Alarm geschlagen. Die Start- und Landebahnen wurden gesperrt, zahlreiche Flüge verzögerten sich oder wurden umgeleitet. Eine Drohne konnte die Polizei nicht finden. Nach einer Stunde lief der Flugbetrieb wieder an.
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2: Heute gibt es tagsüber viel Sonnenschein und auch nochmal hohe Temperaturen über 30 Grad. Am Nachmittag nehmen die Wolken zu und dann sind Schauer oder Gewitter möglich. Der Radio Seefunk Wettertrend für die ganze Heimat für die neue Woche. Es wird etwas weniger warm, tagsüber noch knapp 25 Grad. Dazu sonnig, wolkig und regnerisch gemischt.
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1: Ich bin Dirk Jostes. Die FDP hat einen neuen Vorsitzenden. Auf dem Parteitag in Berlin hat sich Urgestein Wolfgang Kubicki in einer Kampfabstimmung mit etwa 60% gegen Marie-Agnes Strack-Zimmermann durchgesetzt. Sie hatte ihre Gegenkandidatur erst kurzfristig auf dem Parteitag angemeldet. Das befürchtete Verkehrschaos zwischen Österreich und Italien durch die Sperrung der Brenner-Autobahn ist ausgeblieben. Offenbar haben die meisten Autofahrer ihre geplante Fahrt über die Alpen verschoben. Den ganzen Tag über war die vielbefahrene Autobahn gesperrt. Tausende Anwohner protestierten gegen den zunehmenden Verkehr über die wichtige Nord-Süd-Verbindung. Die Techniker-Krankenkasse hat letztes Jahr so viele mögliche Behandlungsfehler erfasst wie noch nie. Mehr als 7.500 Versicherte meldeten sich mit Verdachtsfällen, hieß es gegenüber den Funke-Zeitungen. Fast ein Drittel entfiel auf chirurgische Eingriffe. Der TK-Vorsitzende Baas forderte einen offeneren Umgang mit Fehlern. Paris Saint-Germain hat den Titel in der Fußball-Champions League verteidigt. PSG gewann das Finale in Budapest gegen den FC Arsenal 5:4 nach Elfmeterschießen. Nach der regulären Spielzeit hat es 1:1 gestanden. DFB-Kicker Kai Havertz hatte die Londoner in der regulären Spielzeit in Führung geschossen.
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2: Heute gibt es tagsüber viel Sonnenschein und auch nochmal hohe Temperaturen über 30 Grad. Am Nachmittag nehmen die Wolken zu und dann sind Schauer oder Gewitter möglich. Der Radio-Seefunk-Wettertrend für die ganze Heimat für die neue Woche. Es wird etwas weniger warm, tagsüber noch knapp 25 Grad. Dazu sonnig, wolkig und regnerisch gemischt.
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1: Ich bin Dirk Jostes. Wolfgang Kubicki ist neuer FDP-Vorsitzender. In einer Kampfabstimmung setzte er sich mit knapp 60% gegen Marie-Agnes Strack-Zimmermann durch. Die hatte ihre Gegenkandidatur erst auf dem Parteitag in Berlin kurzfristig angemeldet. Das befürchtete Verkehrschaos zwischen Österreich und Italien durch die Sperrung der Brenner-Autobahn ist ausgeblieben. Offenbar haben die meisten Autofahrer ihre geplante Fahrt über die Alpen verschoben. Den ganzen Tag über war die vielbefahrene Autobahn gesperrt. Tausende Anwohner protestierten gegen den zunehmenden Verkehr über die wichtige Nord-Süd-Verbindung. Eine Drohnensichtung hat den Münchner Flughafen lahmgelegt. Zwei Piloten hatten am Vormittag Alarm geschlagen. Die Start- und Landebahnen wurden gesperrt, zahlreiche Flüge verzögerten sich oder wurden umgeleitet. Eine Drohne konnte die Polizei nicht finden. Nach einer Stunde lief der Flugbetrieb wieder an. Paris Saint-Germain hat sich erneut Europas Fußballkrone aufgesetzt. Der Titelverteidiger gewann das Champions-League-Finale in Budapest gegen den FC Arsenal mit 5:4 nach Elfmeterschießen. In der regulären Spielzeit hatte der deutsche Nationalspieler Kai Havertz die Londoner in Front geschossen, ihr Paris ausglich.
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2: Heute gibt es tagsüber viel Sonnenschein und auch nochmal hohe Temperaturen über 30 Grad. Am Nachmittag nehmen die Wolken zu und dann sind Schauer oder Gewitter möglich. Der Radio Seefunk Wettertrend für die ganze Heimat. Für die neue Woche. Es wird etwas weniger warm, tagsüber noch knapp 25 Grad. Dazu sonnig, wolkig und regnerisch gemischt.
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